0: Dankeschön. Dankeschön. Wir machen eine kurze Danke. Pause, trinken ein Bierchen und dann geht's weiter mit der zweiten Runde. Danke, tschüss.
1: Thank you.